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Toll, die liebe ich auch. Edu Lobo ebenfalls aus Brasilien. Und am Ende Rosetta Tharpe. Here's my rock, my sword, my shield. Und das alles in einer Sendung hier bei Horaz 88.6. Und jetzt Band ab für das Golden Mixtape Doodle.

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0: sprich Stuttgart, Takeover. Aufgezeichnet im Oktober 2025 im Kulturwerk in Stuttgart-Ost. Das hat sich damals dort ereignet. 16 Teilnehmerinnen und Teilnehmer des Qualifikationsprogramms Moderation haben pärchenweise ihren Abschlusspodcast moderiert. In diesem mittlerweile vierten 10-stündigen Podcast-Marathon haben sie ihr Können unter Beweis gestellt, um am Ende das Moderationszertifikat in den Händen zu halten. Ein Jahr lang haben sie sich ausbilden lassen am Institut für Moderation, kurz IMO, an der Hochschule der Medien in Stuttgart. Zusammen mit dem Ausbildungspartner SWR, der den Marathon live gestreamt hatte. Für diesen Marathon hat das IMO mit der Bürgerstiftung Stuttgart kooperiert. Zu Gast waren Persönlichkeiten aus dem Programm Welcome Mentor, Miteinander stark in Stuttgart. Sprich Stuttgart, Takeover, jetzt!
1: Paula, wir dürfen den Podcast-Marathon ins Finale leiten.
2: Magda, Wahnsinn, oder? Seit heute Morgen 8 Uhr wird hier sowas von fleißig weggepodcastet und getalkt. Und ich würde sagen, wir machen jetzt die Stunde 10 voll. Ich muss sagen, wenn ich hier jetzt so auf diesen roten Sesseln sitze, so fühlen Sie sich auch alle schon so ein bisschen durchgesessen, oder? Apropos Podcast-Marathon. Ich bin noch nie einen Marathon zum Glück gelaufen, aber ich stelle mir das so vor, dass die letzten Meter, dass man die eigentlich nur noch am Genießen ist. Und genau das wollen wir jetzt hier auch in diesem letzten Gespräch mit unseren beiden letzten GesprächspartnerInnen.
1: Absolut.
2: Aber kurz zu uns. Ich bin Paula, arbeite als Journalistin in Berlin für die ARD. Und du, Magda?
1: Ich bin Magda und ich bin vor 2 Jahren aus Österreich nach Mainz gezogen und arbeite als selbstständige Journalistin. Und wir sprechen heute mit zwei besonders engagierten Menschen, einmal mit Anwar und Mariam. Schön, dass ihr hier seid.
3: Vielen Dank.
4: Dankeschön.
2: Hallo.
1: Ihr seid beide seit wenigen Jahren in Deutschland, wobei Mariam, bei dir sind es, ich glaube, 9, oder? Du bist seit 2016 hier, fast 10. Und Anwar, bei dir sind es 3, einmal aus Syrien und einmal aus Afghanistan. Aber eine Sache verbindet euch, und zwar, dass ihr euch extrem engagiert als Mentees, aber eben auch als Mentoren. Also einmal, dass ihr Hilfe und Unterstützung bekommt von Menschen, die schon länger hier in Stuttgart leben, aber mittlerweile auch anderen Leuten helft, die hier erst hergekommen sind.
3: Das stimmt.
2: Genau, und wir möchten heute mit euch darüber sprechen, was das Ankommen für euch bedeutet hat hier in Deutschland. Wie kann man sich auf Augenhöhe eigentlich mit anderen Kulturen begegnen? Und was macht das mit einem, wenn aus den eigenen Erfahrungen eine Stärke wird und man damit anderen helfen kann? Vielleicht nehmt ihr uns jetzt mal mit. Magda hat es gerade schon gesagt, ihr seid natürlich zu unterschiedlichen Zeitpunkten hier in Deutschland angekommen. Aber wenn ihr so an eure Ankunft hier in diesem Land erinnert, was ist das so für ein erstes Gefühl, was euch da so in Erinnerung wiederkommt?
3: Ich glaube, am Anfang denke ich an Freiheit. Ich habe mich richtig frei gefühlt. Begleitend mit Angst. Ich kann die Leute nicht verstehen. Das sind schon Leute, die ich nicht kenne und ich weiß nicht, wie ich mit denen kommuniziere. Aber gleichzeitig war mega spannend. Ich bin ja gekommen mit 15. Von daher war eigentlich auch mega cool die Erfahrung. Und ich glaube, ich habe mich einfach auf den Anfang gefreut. Ja.
2: Und du, Anwar?
4: Für mich auch war so, aber ja. Wie Mariam gesagt hat, Freiheit ist immer so wichtig und

0: Vielleicht bei dir als erstes?
1: Ja, erste Schwierigkeit war für mich Sprache. Ich konnte nicht mit anderen Menschen Kontakt aufnehmen und einfach meine Situation erzählen. Damals konnte ich nur ein bisschen Englisch, aber nicht so gut. Mit meinem Englisch auch kann ich nicht meine Situation damals erzählen. Aber und das war die erste Schwierigkeit für mich. Und ja, das ist erst. Ich glaube, die andere Schwierigkeit können wir auch über Wohnung oder über eine neue Unterkunft und so solche Dinge auch, kann ich sagen.
2: Also bei mir im Gegenteil, ich wollte einfach nur mit Leuten reden. Ich wollte einfach so Kontakt direkt aufnehmen. Ich wusste, ich kann die Sprache nicht, aber trotzdem, ich wollte einfach nur, dass ich wieder Kontakt mit Menschen habe und dass ich einfach...
0: Konntest du Englisch?
2: Ein bisschen habe ich festgestellt, das hilft nicht weiter in bestimmten Orten. Ich bin ja, ich war schon erst in einer kleinen Stadt, das heißt, nicht so viele Leute können Englisch, insbesondere alten Leuten. Und da sind nur alte Leute zu den Camps oder keine Ahnung, wo wir als erstes gelagert sind, genau. Und die konnten kein Englisch auf jeden Fall, aber trotzdem, ich wollte einfach nur mit denen reden.
0: Wie macht man das denn dann, wenn man ganz wenig Englisch kann, dann können vielleicht die Menschen dir gegenüber auch kein Englisch, Deutsch entwickelt sich erst mit der Zeit, macht man das dann erstmal so mit Händen und Füßen? Ich meine, wir kennen das ja auch, man ist in einem anderen Land mal auf einer Reise und dann kann man die Sprache auch noch nicht und dann funktioniert ja manchmal auch viel mit Augenkontakt, mit Gestik, mit Mimik, also...
3: Google Translator.
2: Ich habe noch einen anderen Weg gefunden und zwar, ich habe mir immer kompletten Sätzen, zum Beispiel, wie geht's dir, als ein Wort gelernt und bin ich rausgegangen. Ich habe einfach direkt das jedem Mensch gesagt, bis ich das auswendig kann. Ich habe nicht mal gewusst, dass wie geht's dir sind drei Wörter. Ich habe das einfach nur so gesagt. Und ich glaube, Kontakt hat auch dafür geführt, dass ich auch sehr schnell Deutsch konnte. Grammatikalisch nicht so, aber egal, hat einfach weitergeholfen, dass ich direkt in der Schule war, dass ich direkt einfach auch einsteigen konnte. Ja.
0: Haben sich die Menschen denn auf eure Sprachbarriere eingelassen, also mit denen ihr so die ersten Tage, die ersten Wochen Kontakt hatten? Wie sind die Menschen euch gegenübergetreten? Haben sie da mitgemacht, versucht auf Händen und Füßen oder auf das Wie geht's zu antworten?
1: Ja, das war immer so, die alle Leute damals, wir mit ihnen sprechen mussten, sie mussten auch etwas sagen, aber sie auch haben schon verstanden, wenn ich nicht auf Englisch oder Deutsch sprechen kann, dann sie haben auch mit Körpersprache etwas mussten erzählen oder Google Translator auch. Aber ich habe ein paar Leute aus Afghanistan in unserem Unterkunft in Heim gefunden und immer wieder habe ich ihm gesagt, er heißt Yasin. Ich habe gesagt, Yasin, kannst du herkommen und ich möchte meine Problem hier lösen und kannst du als Dolmetscher oder Übersetzer hier mir helfen? Ja. Und er kommt immer wieder mit mir und wir haben so erst diese erste Schwierigkeit oder so.
0: Zusammen gemeistert.
1: Ja.
3: Dann war ja Yasin sowas wie dein erster Mentor vielleicht, oder?
1: Yasin kommt auch aus Afghanistan und damals er konnte auch nicht auf Deutsch sprechen, aber er kann auch auf Englisch
3: und sprechen.
1: Und Persisch, ja. Ja.
2: So, ich hatte kein Yasin, aber, aber ich hatte schon tolle Leute, tolle alte Leute, die einfach extra langsam gesprochen haben, die extra Sachen übersetzt haben, beziehungsweise einfach nur mir gezeigt, das ist Schrift, das ist Lineal und so weiter. Und denen bin ich einfach auf jeden Fall dankbar, weil es hat mich auf jeden Fall weitergebracht, dass ich die Motivation überhaupt gar nicht verloren habe, sondern einfach nur verstärkt wurde. Genau.
3: Das klingt jetzt aber nach mehr positiven Erfahrungen als negativen. Oder wollt ihr lieber über die positiven sprechen als über die negativen?
1: Beide ist auch wichtig.

0: der war auch, ich glaube, oder?
1: Ich glaube, meine Schwierigkeit war die Schule am Anfang. Das war auf jeden Fall eine negative, weil keiner hat uns bzw. meine Eltern gesagt, wie soll man sich anmelden, wie das und das. Und wie ihr wisst, hier ist so richtig Bürokratie da. Und wenn man das gar nicht kennt, ist schon eine sehr große Hürde. Aber ich glaube, Motivation, würde ich das nochmal nennen, hilft weiter, weil ja. Ich bin einfach nur mit meinem Vater hingegangen, zu jeder Schule habe ich gefragt, bis ich einfach den richtigen gefunden habe und dann habe ich mich angemeldet, ja.
2: Motivation beschreibt ja vielleicht auch euer Tatendrang, an diesem Programm teilzunehmen, oder? Also dieses Programm, vielleicht könnt ihr uns mal mitnehmen, wie seid ihr darauf aufmerksam geworden? War das direkt am Anfang? Hat man euch gesagt, Mensch, das gibt es, das hilft euch bei der Integration? Oder wie seid ihr dann letztendlich auch zu einem offiziellen Mentor gekommen, auch wenn es vielleicht Yassin oder die alten Menschen im ersten Camp schon waren für euch?
0: Ja, für mich war, du kannst vielleicht zuerst erzählen.
1: Ja, also bei mir in der Stadt in Lohr am Main, da gibt es Jugendzentrum und dann habe ich angefangen hinzugehen, zu gucken, was die so Schönes machen. Dann habe ich einfach angefangen mitzuplanen, als Betreuerin zu arbeiten. Es hat einfach gut getan, mit Kindern erstmal zu arbeiten, weil die Sprache ist das Einfachste und die sind einfach... Von Kindern lernt man am meisten, muss ich ehrlich sagen. Und das war sozusagen ein, also ich habe immer was dazu gelernt, auch wenn ich dir was beigebracht habe. Und da hat es eigentlich angefangen, ja, bevor ich nach Stuttgart gekommen bin.
3: Das heißt, du warst einfach immer sehr engagiert und wolltest dich irgendwo einbringen.
1: Ja, auf jeden Fall.
3: Wie war das bei dir? Wie bist du zum Mentoring-Programm gekommen?
0: Ja, am Anfang bin ich in eine Sprachcafé gegangen und dort viele geflüchtete Leute kennengelernt. Sie haben über Ausbildungscampus gesprochen und ich war noch nie im Ausbildungscampus. Und vor 2 Jahren habe ich zum ersten Mal von einem Freund von mir über Herbstferiencamp gehört und das organisiert von Ausbildungscampus.
3: Und Herbstferiencamp dann, um Deutsch zu lernen? Oder was genau macht man in Herbstferiencamp?
0: Herbstferiencamp, alle geflüchteten Leute mussten teilnehmen und dann Ausflug machen, okay, oder Sport machen. So, okay. Ja, ganz Tag, eine Woche, dauert eine Woche. Und ja, ich bin im Ausbildungscampus gekommen und habe ich gefragt, welche Programme, welche Programme sind hier. Und zum ersten Mal habe ich Herrn Dogan gesehen und habe ich von ihm gefragt. Er hat mir erzählt, wir haben solche Programme und haben wir auch Mentoring-Programme. Ich habe gesagt, wie läuft das? Wie ist das? Und dann, er hat mir alles erzählt. Ich habe gesagt, ich brauche auch einen Mentor und ich kann nicht gut Deutsch sprechen. Ich möchte mein Deutsch auch verbessern. Er hat meinen Namen geschrieben und dann nach 2 Monaten habe ich meinen Mentor gefunden, Norbert. Norbert, ja, interessiert sich auch für diese Dinge, die ich auch interessiere, Philosophie, Literatur, das ist ein bisschen vielleicht komisch. Ich kann nicht so diese einfachen Worte, einfache Sätze richtig sprechen, aber interessiere mich ganz hoch für Philosophie oder Literatur, solche Dinge.
2: Also um eine Sprache zu lernen und sich dann das Thema Philosophie rauszunehmen, finde ich, muss man auch mal sagen.
0: Wir haben in Afghanistan immer so gedacht, deutsche Sprache ist eine philosophische Sprache. Und mit deutscher Sprache kann man diese philosophische Dinge besser verstehen. Aus diesem Grund auch, das war für mich ganz total interessant und habe viele Motivation, um Deutsch zu lernen und mit dieser Sprache die verschiedenen Bücher von deutschen Schriftstellern und Schriftstellerinnen lesen kann. Nur musste ich das auch sagen. Ich habe einen Mentor gefunden als Mentee. Wir haben uns regelmäßig manchmal mehr, per Woche zweimal, manchmal dreimal uns getroffen. Nach 6 Monaten bin ich auch selber Mentor geworden.
2: Darüber sprechen wir vielleicht gleich okay. noch. Also genau, Norbert ist sozusagen dein Mentor und du ja. bist bei ihm als Mentee. Und ihr trefft euch regelmäßig und ja. übt zusammen Deutsch, spricht über die philosophische Sprache ja. Deutsch und die Philosophen hier. Ja.
3: Aber erzähl uns mal, was ist denn Norbert für ein Mensch für dich? Was bedeutet er für dich? Wie ist das? Was ist das für eine Art von Beziehung?
0: Ja, Norbert, ja, mit diesem Programm oder Mentorenprogramm ist mein Mentor, auch ist mein Freund. Wir haben miteinander über viele Dinge gesprochen und haben wir eine Gemeinsamkeit. Wir interessieren sich für Philosophie.
2: Wie alt ist Norbert? Und was macht Norbert?
0: Ich glaube, 60 Jahre alt, ja, so. Ich bin mir noch nicht sicher, spontan habe ich so gedacht.
2: Aber ein älterer Mann.
0: Ja. oder 60 Jahre. Norbert, weiß ich nicht, was Norbert
2: ist
0: auch
2: Norbert
0: nicht
2: hier? Da. Nein, ich glaube, Norbert ist nicht hier.
0: Okay. Was war deine Frage? Ich habe vergessen.
2: Ich wollte einfach nur so ein Bild von Norbert kreieren. Also da du
0: unterhältst. Ja, er ist wirklich freundlich, ja. höflich, total geduldig. Ich habe mir mal gefragt und dann mir mal falsch gesprochen, falsche grammatische Themen benutzen und dann er hat vielleicht 10 Mal, 20 Mal auch eine grammatische Punkt ja. oder ein Wort gesagt. Ohne
3: Norbert ist sehr geduldig.
0: Ganz geduldig und er ist wirklich nett und ich freue mich über diese einen guten Mentor.
2: Mariam, hast du auch einen Norbert in deinem Leben? Einen 66-jährigen Mann, mit dem du über Philosophie sprechen kannst?
1: In bestimmten Phasen schon. Mehreres tatsächlich. Deswegen, ich kann keine einzigen Namen sagen, weil ansonsten sind...
2: Also das ist der Unterschied bei euch beiden, dass du keinen festen Mentor hast.
1: Eigentlich nicht. Also am Anfang, wie gesagt... da waren nette Leute, die einfach gekommen sind, die mit uns gesprochen haben. Natürlich, wenn man in der Schule ist, dann braucht man auch, dann hat man auch nicht mal die Zeit, immer mit denen zu treffen. Aber hier in Stuttgart, dann ist wieder diese Mentee-Mentor ein Thema für mich geworden. Wie ihr gesagt habt, ich bin auch als Mentorin, aber auch als Mentee da. Und ist auch richtig schön, immer Unterstützung zu bekommen und die wiederzugeben.
0: Das war auch im Ausbildungscampus?
1: Beim SGN.
0: Aha, ist es anders.
3: Wir müssen sowieso auch mal klarstellen für alle ZuhörerInnen, dass ihr euch eigentlich vorher gar nicht gekannt habt, bevor wir dieses Gespräch hier geführt haben. Ja. Und dass ihr zwar ähnliche Erfahrungen vielleicht gemacht habt, aber ganz unabhängig voneinander. Und dass es zwei sehr unterschiedliche Mentoring-Programme sind.
1: Ja, das stimmt.
0: Anders.
2: Was ich mich aber frage, wenn wir jetzt so über die Beziehungen zu den Menschen sprechen, die euch geholfen haben in dieser Anfangszeit. Jetzt sind das ja Menschen, die teilweise auch aus anderen Ländern kommen am Anfang, aber vor allem, wenn ihr euch mit Leuten unterhaltet, die hier in Deutschland leben, dann sind das ja Menschen, die vielleicht im ersten Moment eure Lebensgeschichte gar nicht nachvollziehen können. Oder ich möchte noch nicht mal nachvollziehen können sagen, sondern das vielleicht nicht direkt mitempfinden können. Gab es da mal Schwierigkeiten? Habt ihr euch da mal gedacht, mein Gott, jetzt habe ich es dreimal gesagt und ich erzähle meine Geschichte, aber es ist eine andere Lebensrealität, die mir gegenüber sitzt.
1: Ja, aber du hast auch die Schwierigkeit, überhaupt darüber zu reden. Also ich hatte, glaube ich, immer Angst, auch darüber zu reden am Anfang, weil ich immer gedacht habe, okay, wenn ich darüber rede, dann wird vielleicht der Person nicht mit mir befreundet sein.
2: Also dass du Angst hattest, du verscheuchst die Person, oder?
1: Ja, genau. Und dann nach einer Weile habe ich festgestellt, eigentlich ist es schon besser, darüber zu reden, damit der Person auch versteht, warum du dich so verhältst und. Da kann ich ein sehr kleines Beispiel sagen. In der Schule zum Beispiel, ich habe Essen mir mitgebracht Und für mich war es einfach richtig wertvoll. Und dann habe ich das einfach einer Freundin angeboten. Aber dann hat sie immer Nein gesagt. Hat mich so richtig so traurig gemacht, weil das ist einfach aus meinem Kultur ist einfach so, daraus schließt sich einfach eine Freundschaft.
2: Wenn man Essen miteinander teilt.
1: Ja. Und sie hat das gar nicht verstanden und dann habe ich mich so richtig verletzt gefühlt, aber ich habe es ihr auch nicht gesagt. Später, ich glaube nach Jahren sogar, habe ich ihr erzählt davon. Sie war so, okay, ich wusste nicht. Ich fand dich auch mega toll, hat mich auch gefragt, warum du nicht mehr so eng mit mir warst und so weiter. Und deswegen finde ich mega schwierig, darüber zu reden. Zu erzählen, wie ist es und warum und so weiter, weil auch wenn wir unterschiedlich sind, heißt es gar nicht, dass wir nicht zusammen gehören oder nicht zusammen Sachen machen können, ja.
3: Anwar, du hast ja ganz am Anfang auch schon so Kulturunterschiede angesprochen, so du kommst aus einer ganz anderen Kultur, kommst nach Deutschland,
0: ja.
3: Fällt dir auch so ein Moment ein, wo du sagst, das war vielleicht mit Norbert oder auch vielleicht mit jemand anderes mal schwierig?
0: Ja, wenn ich über Schwierigkeit sprechen möchte, dann denke ich sofort über meine Gesellschaft, meine Heimatland. Diese katastrophale Situation in Afghanistan so groß, so schlecht ist, dass meine eigene Situation mehrmals habe ich vergessen und nur mehrmals denke ich daran. Vor 2 Jahren habe ich ein Gedicht von Bertolt Brecht gelesen und das beschreibt meine Situation richtig oder unsere Gesellschaftssituation richtig. Und dann habe ich das Gedicht vielleicht, ja, weiß ich nicht, 100 Mal habe ich gelesen, übersetzt. Das war für mich total interessant und auch hilfreich.
3: Was gibt's denn? Ist ja ganz neugierig.
0: Ja, ich kann das zitieren.
2: Gerne.
0: Dann, ja, Bertolt Brecht hat geschrieben: Du sagst, es steht schlecht um unsere Sache. Die Finsternis nimmt zu, die Kräfte nehmen ab. Jetzt, nachdem wir so viele Jahre gearbeitet haben, sind wir in schwierigere Lage als am Anfang. Der Feind, aber es steht die Stärke da denn jemals. Seine Kräfte scheinen gewachsen. Er hat ein unbesiegliches Aussehen eingenommen. Wir haben aber Fehler gemacht. Es ist nicht zu leugnen. Unsere Zahl schwindet hin, unsere Parolen sind in Unordnung, einen Teil unserer Wort hat der Feind verdreht bis zur Unkenntlichkeit. Was sind jetzt falsch von dem, was wir gesagt haben? Einiges oder alles? Auf wen rechnen wir noch? Sind wir übrig gebliebene herausgeschleudert aus dem lebendigen Fluss? Müssen wir zurückbleiben, keinen verstehen und von keinem mehr verstanden, müssen wir Glück haben? So fragst du, erwarte keine andere Antwort als die deine. Wir haben auch in unserer Gesellschaft so, wir haben jeden Tag unsere Zahl verschwindet und wir haben keine Glauben an unsere Gedanken, Beispiel Menschlichkeit, Freiheit. Wir haben am Anfang so gesagt, das war für mich auch total wichtig und habe ich gar kein Bild von einer freien Gesellschaft. Ja, nur habe ich im Film oder Serien so gesehen oder in Büchern habe ich gelesen. Aber wir haben unsere Glauben an diesen wichtigen Begriff verloren. Wir konnten nicht gemeinsam sein, um gegen die terroristischen Ideen, gegen die fundamentale Idee kämpfen. Und, oder diese Aufgabe über unsere Gesellschaft richtig übernehmen, den moralischen Begriff und ganz fundamentale Begriffe von Menschlichkeit hat seinen Sinn, seine Meinung in unserem Kopf verloren und dann haben wir unsere Gesellschaft verloren. Wir konnten nicht aufeinander vertrauen, voreinander Vertrauen. Oder
3: ja, das Gedicht hat dir dann Halt gegeben, ja, hast dich verstanden gefühlt von Bertolt Brecht.
0: Ja, wir lesen in Afghanistan auch viele Gedichte von Bertolt Brecht, Goethe, aber übersetzt. Und das Gedicht hat Brecht in Nazizeit, im Zweiten Weltkrieg geschrieben. In, ja, damals war auch so auch solche Situation, ja, die finsteren Zeit, ja, ist wirklich immer so. Wir leben immer noch in finsteren Zeit.
2: Also ich möchte mal gerade sagen, du bist nämlich vom Gedichtende einfach, hast du weitererzählt. Ich möchte mal sagen, dafür, dass du seit 3 Jahren hier in Deutschland lebst und die deutsche Sprache lernst, hast du jetzt mal gerade so ein Gedicht wirklich vor dir hergesagt, auswendig.
0: Ja, ich habe am Anfang gesagt, es ist komisch, ich kann nicht so ganz normal einfache Worte sprechen, aber möchte ich mich mit ganz schwierigen Texten oder Gedicht oder Geschichte fassen.
1: Mariam, es war schön.
2: Es war schön, ja.
0: Danke schön.
2: Wenn du das hörst, kannst du das nachempfinden oder hattest du vielleicht, zweite Frage, auch so eine Art, ich will es nicht Mantra nennen, aber ein Gedicht, irgendwas, was dir vielleicht Phrasen, irgendwas, was du dir immer wieder gesagt hast in deiner Zeit hier, wo, was dir Halt gegeben hat?
1: Also es hat mich daran erinnert, so dieses Hin und Her, dass man, es gab natürlich auch Momente, wo ich gesagt habe, soll ich jetzt aufgeben? Soll ich weitermachen? Es ist schon mega schwierig, ich bin ja alleine, auch wenn ich meine Familie habe, die können auch noch, also ich kann nicht meine Lasten noch dazu tun und dann einfach, dass die auch noch mehr haben.
3: Und deine Familie ist ja in einer anderen Stadt, also in Stuttgart bist du schon alleine, oder?
1: Jetzt schon seit 3 Jahren ungefähr bin ich in Stuttgart, aber davor habe ich schon mit denen gelebt sozusagen, Gott sei Dank. Ich glaube, von Anfang an allein zu sein ist mega schwierig, deswegen ist schon Respekt an jeden, der es geschafft hat.
3: Genau, natürlich. Der alleine hier ist, hergekommen ist. Ja.
1: Andererseits, natürlich war auch schwierig für die Leute, weil meine Eltern kannten auch kein Deutsch. Die haben auch selber Hilfe gebraucht. Von daher, du kannst auch nicht Hilfe suchen bei jemandem, der selber Hilfe sucht. Von daher war auf jeden Fall gut, jemanden zu haben, mit dem einfach man auf die Muttersprache reden kann, wo man einfach über sich erzählen kann und so weiter, ja.
3: Gibt es denn etwas, wo ihr sagen würdet, ohne euer Mentoring-Programm hättet ihr diese Sache über euch selbst nie gelernt oder nie rausgefunden?
0: Ja, wenn ich Norbert nicht gefunden habe, dann kann ich nicht so viel über Philosophie oder Literatur gesprochen und dann kann ich nicht solche Dinge besser verstehen und lernen oder gar vielleicht keine Motivation oder ja, es ist ganz hilfreich und ich glaube, ohne Mentoring-Programm war für mich sehr schwer und ja, ich habe vielleicht viele Sachen verloren. Ja, aber jetzt mit diesem Programm habe ich viele Dinge, viele Freunde. Ich bin immer wieder in Ausbildung Campus und dann kenne ich alle Leute, alle Mitarbeiter, Mitarbeiterinnen und dann sage ich, hallo, ich bin da. Und dann alle sind ganz nett und hilfreich, höflich mit mir. Immer wieder habe ich gesprochen und wenn ich Frage habe, dann kann ich einfach fragen. Aber solche Möglichkeit ist für mich total wichtig, wie ich gesagt habe. Aber ohne diese habe ich viele Dinge verpasst.
3: Wenn du sagst, du hast viele Sachen verloren, was genau meinst du denn damit?
0: Ja, wenn ich dieses Programm, wenn ich an diesem Mentoring-Programm nicht teilgenommen habe, dann habe ich viele Dinge
3: verpasst.
0: Mhm. Ja, ich habe vielleicht mein Deutsch leider nicht so.
3: Ich habe mich kurz gefragt, ob du vielleicht meinst, dass du viele Sachen zurücklassen musstest oder so.
0: Nein, dass man viele Sachen verpasst.
3: Okay, verstehe. Ja,
0: aber mit diesem Programm habe ich
3: viele Möglichkeiten bekommen.
0: Ja. Ich fahre jeden Tag mit meinem Fahrrad und dann komme ich von einem neuen Weg nach Hause, kann ich nach Hause sagen, in meine Unterkunft, in Heim. Ich wohne immer noch in einem Heim und dann, aber
3: ich hoffe, du fühlst dich in Stuttgart zu Hause.
0: Ja, ich fühle mich wirklich so. Aber ja, es ist immer ein bisschen so, man fühlt sich, ich bin jetzt zu Hause. Nein, wie ist zu Hause? Wie kann man, wenn man von einer Reise oder andere Stadt nach Hause kommen, wie diese Heimkommen oder zu Hause kommen, welche Gefühl? Ja.
2: Ich finde, es sind ja auch nochmal zwei unterschiedliche Begriffe. Einmal Wort Heimat und Zuhause, finde ich. Ich finde, das können auch zwei unterschiedliche Orte sein.
1: Ja.
2: Oder würdest du sagen, das ist einer, Mariam?
1: Schwierig. Also auch wenn jemand mich fragt, woher kommst du, dann sage ich direkt aus der Nähe von Würzburg,
2: ja.
1: weil ich dort zur Schule gegangen bin und so weiter. Bin ich aber auch jetzt irgendwie schon auch ein Teil von Stuttgart.
2: Ja.
1: Dann kommt natürlich die Frage, aber woher kommst du ursprünglich? Dann sage ich auch natürlich aus Syrien. Du bist schon beiden. Ich glaube, zu Hause ist einfach, wo du dich natürlich wohlfühlst, wo du einfach dieses Freiheit hast und natürlich auch, wo die Leute sind, die du magst. Ja, das ist schon zu Hause. Aber ich wollte auch nochmal bestätigen, was Anwar vorher gesagt hat. Ich glaube, ich hätte auch genauso vieles verloren, verpasst wie du, gesagt, weil erstmal durch SGN, durch diese tolle Leute, die ich kennengelernt habe hier in Stuttgart. Ich habe
2: ganz kurz, magst du kurz sagen, SGN für alle?
1: SGN, Support Group Networking Deutschland.
2: Ja.
1: Durch denen, ich habe einfach so tolle Leute kennengelernt. Ich habe mich auch hier in Stuttgart zu Hause gefühlt, weil ich am Anfang schwierig fand. Ich wollte immer zurück nach Hause, also nach Bayern fahren, aber irgendwann hat sich herausgestellt, nein, ich mag aber Stuttgart, ich will aber auch hier bleiben. Ich will die tollen Workshops mitmachen, ich will auch so selber welche organisieren. Und
2: ich will studieren, ne? Weil natürlich. Du bist, ich weiß nicht, ob wir es am Anfang gesagt haben, du bist zum Studieren hier nach Stuttgart, studierst Bauingenieurwesen,
1: genau.
2: Bist jetzt im Bachelor.
1: Ich bin jetzt im siebten Semester, ich mache meinen Bachelor. Oh, bald zu Ende.
2: Wie geht's dir? Bald zu Ende.
1: Es ist mega Gefühl irgendwie. Ich habe schon was geschafft, bald. Aber gleichzeitig muss ich ehrlich sagen, seitdem ich in Stuttgart bin und ich diese ehrenamtliche Arbeit mache, ich weiß, ich brenne dafür. Also ich will auch nicht in eine Schublade eingesteckt werden. Ich kann beides. Ich kann Bauingenieurin sein und ich kann auch ehrenamtlich arbeiten in sozialer Arbeit.
2: Ja.
1: Von daher, ich mag beiden. Und
2: warum sollte man auch nicht beides sein?
1: Genau.
3: Und vielleicht was Stressiges. Es hört sich nach sehr viel an, auf jeden
1: auf
3: Fall.
1: Auf jeden Fall. Zeitlich ist schon unmöglich, aber wie auch alle anderen ehrenamtliche Arbeiter sagen, du machst das, weil du siehst, wie notwendig das ist. Und ich mag das einfach.
2: Genau, weil jetzt kommen wir ja mal so ein bisschen dazu, dass ihr, jetzt haben wir so ein bisschen über eure Menti-Erfahrung gesprochen und über euer Ankommen hier in Deutschland, aber ihr seid beide ja auch Mentoren und helft anderen Menschen auch. Bei dir hat man jetzt gerade schon das Brennen, so hast du es ja auch formuliert, gemerkt. War das denn für euch beide auch eine Motivation zu sagen, ich helfe jemand anderen, auch wenn ich, wie du, Anwar, auch noch nicht lange hier bin, aber weil mir auch geholfen worden ist? Oder was war eure Motivation dabei, zu sagen, ich bin auch ehrenamtlich weiter tätig?
0: Ja, wie ich am Anfang gesagt habe, ich habe in meiner Gesellschaft, in meiner Heimat, meine Aufgabe über meine Gesellschaft verpasst. Wir haben die Schwierigkeit von anderen Menschen nicht ernst genommen. Wir haben gesagt, ja okay, alle sind so, ich möchte selber etwas zu machen. Das ist immer eine große Frage für mich, warum kann ich nicht als ein guter Mensch mit anderen Menschen Kontakt haben oder in Schwierigkeit anderen Menschen ohne Erwartung helfen? Und dann, jetzt hier habe ich viele Hilfe von anderen Leuten bekommen, viele, nicht nur im Mentoren, von Mentorenprogramm oder im Ausbildungscampus, sondern von vielen Familien, ich kenne auch zwei Familien in Feuerbach und dann sie haben auch mehrmals mir geholfen bei deutscher Sprache oder andere Sachen. Dann habe ich gedacht, wie kann ich auch wie andere auch die andere Leute, die Schwierigkeit haben, helfen kann.
2: Ja.
0: Und dann, wie kann ich meine, die Sache, die ich gelernt habe, weiterzugeben? Und dann Herr Doğan hat mir gefragt, möchtest du jemand hier helfen? Wir brauchen einen Mentor. Und dann habe ich gesagt, ja, ich möchte gerne anderen helfen, aber weiß ich nicht, ich bin mir nicht sicher, ob ich helfen kann oder nein. Aber in meinem Niveau, mit dieser Durchkenntnis, ja, wenn das geht, ich kann das gerne helfen. Und dann, ich habe einen Menti gefunden. Er kommt aus Somalia. Er heißt Hassan. Mhm. Hassan al-Amini. So, und dann...
2: Wie alt ist Hassan?
0: Hassan, auch wie Norbert.
2: Wie Norbert.
0: Ja, aber ich weiß nicht, wie alt ist Norbert. Wir haben uns getroffen im Ausbildungscampus und haben wir eine kleine Geschichte im Niveau A1 A2 begonnen. Und dann fast jede Woche treffen wir uns und über deutsche Sprache.
2: Und lest zusammen.
0: Und das Buch lesen wir. Und mit diesem Niveau musste ich auch etwas beibringen.
2: Ja.
0: Hassan. Und das ist für mich auch ganz hilfreich. Er ist seit 8 Jahre her, aber immer noch leider kann ich nicht richtig oder gut Deutsch sprechen, hat viele Probleme, wie andere geflüchtete Leute. Aber ich freue mich über
2: den Austausch.
0: Ja, dieser Austausch. Und dann, ich kann auch von ihm viel lernen. Jeder hat seine eigene Situation und seine eigene Geschichte und man kann darüber viele Dinge verstehen und dann sich vorstellen als eine andere Mensch.
3: Das finde ich besonders schön, dieser Austausch. Ja. Nicht nur dieses, man hilft anderen, sondern wirklich beide haben was davon.
0: Ja,
3: man kann gegenseitig voneinander lernen.
1: Auf jeden Fall.
0: Es ist ganz. Es war so und Freundschaft ist für mich ein Politikbegriff oder
2: politischer Begriff.
0: Politischer Begriff. Mhm. Ja, und das ist meine Meinung, aber ich habe auch das gelernt und gelesen. Früher war die Brüderlichkeit ganz wichtiger Begriff in der Französischen Revolution, das passiert. Und dann später, Lessing hat eine große Russo kritisiert und dann hat geschrieben, ja, in Brüderlichkeit, die Leute miteinander haben nicht gleiche Situation. Jeder möchte als Bruder sein, andere vielleicht möchte nicht so gerne. Aber in Freundschaft, jeder braucht diese Kontakt. Mhm. Das hängt nicht von dieser erste Klasse oder Hochklasse ab, sondern das braucht diese Verstanden oder Verständnis und die Ehrlichkeit und so. Von diesem Kontakt kann man die anderen Leute, andere Menschen akzeptieren, nicht nur akzeptieren, wie Hannah Arendt hat gesagt, ich kann nicht so gut jetzt, ich sage immer schwierige Thema, weiß ich nicht. Meine Freunde sind meine Heimat und Menschen in dieser Erde leben, in einer Planete und wenn eine schwierige Situation in anderer Zeit passiert, die andere auch spüren, ja. So habe ich so ganz.
1: Da stimme ich dir auf jeden Fall zu. Also man will auch jemandem helfen, weil man auch Hilfe bekommen hat. Aber auch, ich finde auch wenn es weil es gefehlt hat. Also bei manchen Stellen hat mir schon Hilfe gefehlt. Mhm. Und ich weiß, an welchen Stellen die sind. Und deswegen kann ich auch, glaube ich, auch sehr gut helfen. Dann kann ich auch wissen, wo soll man helfen? Und ich bin immer der Meinung,
3: kannst du ein Beispiel geben? Wo hat dir dann Hilfe?
1: Die Sprache, wie er gesagt hat, auf jeden Fall als erstes, weil die Sprache ist der Schlüssel, dass die Menschen auch sich irgendwie integrieren und auch sich Teil der Gesellschaft fühlen und sich auch, glaube ich, irgendwie einbringen, ihren Träumen verwirklichen. Die Sprache kann wirklich alles verändern.
2: Aber wenn du jetzt sagst, dir hat in manchen Momenten was gefehlt und deswegen willst du extra Hilfe anbieten und du sagst, es ist die Sprache, also die hat von den anderen Menschen sozusagen gefehlt.
1: Ich habe ja erzählt, dass ich am Anfang Hilfe bekommen habe, also wegen der Sprache, aber das war nur also am Anfang. Ich finde es einfach, hat so mir den Schubs gegeben, mehr Motivation zu haben, weiterzumachen. Mhm. Aber sobald ich zur Schule gegangen bin, habe ich Hilfe indirekt vielleicht von den Lehrern bekommen, von daher sehr große Grüße an allen, dass die auch geduldig mit mir waren, aber ich hatte keine direkte Hilfe von jemandem, der mit mir zum Beispiel die Hausaufgaben gemacht hat. Oder da musste ich einfach allein durch. Da musste ich wirklich
2: Weil deine
1: allein
2: Eltern durch. Ja wahrscheinlich auch gerade erst dabei waren, die deutsche Sprache zu lernen.
1: Genau. Ja. Da konnte ich auch gar nicht so denen sagen, wo ist gut und wo ist schlecht. Von daher bin sogar selber immer zu den Elternabend mitgegangen. Das heißt, ich kann alles übersetzen, wie ich will. Es war vorteilhaft, aber
3: hast du das auch gespielt?
1: Ich habe immer richtig übersetzt. Ich war immer sehr motiviert, von daher alle Lehrer waren richtig auch nett,
2: haben die mich gelobt. Dich.
1: Ja.
2: Ja. Wo hilfst du denn jetzt gerade? Weil du hast gerade von Hassan erzählt, den du hilfst. Und wo hilfst du, Mariam?
1: Also ich habe schon an wichtigen Stellen geholfen, zum Beispiel in meiner Heimatstadt hier in Deutschland, zum Beispiel in Lohr am Main, habe ich Leuten geholfen, die neu in Deutschland sind, mindestens denen das Bildungssystem zu erklären.
2: Ja.
1: Zu sagen, es gibt Mittelschule, Realschule, Gymnasium, es gibt Grundschule von dieser Klasse bis zu dieser Klasse. Habe denen einfach ein bisschen den Weg gegeben, was wäre der beste Weg für ihre Kinder, weil ich finde es einfach mega schade, wenn man einfach gar keine Ahnung hat, direkt, okay, du, egal wie gut du bist, egal wie schlecht du bist, geh zur Mittelschule. Ich glaube, jedes Kind hat eine Chance, der kann die auch, der soll die auch benutzen,
2: ja.
1: Wie ich es gemacht habe, wie viele es gemacht haben und jetzt studieren, von daher finde ich es auch notwendig, in die Richtung auch Hilfe zu geben. Ja.
3: Und ist es manchmal komisch, dass ihr jetzt in einer anderen Rolle seid? Also nicht nur die Personen, die Hilfe brauchen, sondern auch die, die die Hilfe dann geben?
0: Mhm. Wie nochmal? Ich habe nicht ganz genau verstanden.
3: Alles gut. Also ihr seid ja nach Deutschland gekommen, habt selber viel Hilfe gebraucht.
0: Ja.
3: Und jetzt, ein paar Jahre später, seid ihr aber in der Rolle, anderen Menschen zu helfen.
0: Ja.
3: Ist diese andere Rolle komisch?
1: Nein.
0: Nein.
1: Wunderbar, also ich finde es
0: manchmal komisch auch, kann man
2: sagen. Aber sagt manchmal komisch.
0: Ja, weil ich kann nicht so gut helfen, ja, vielleicht eine
2: aber
0: andere.
2: Aber das sagst du, oder? Also wenn du das vorhin schon mal kurz gesagt hast, ich glaube, ich kann gar nicht so helfen. Warum glaubst du das denn, dass du nicht helfen
0: kannst? Ja, ich verstehe das. Das ist ganz total wichtig und total interessant. Und ich habe so gesagt, weil wenn ich nicht bin in diesem Programm, vielleicht andere Mensch oder andere Person kann besser als ich Hassan helfen. Ja, aber Hassan konnte nicht, weiß ich nicht, wie lange dauert, konnte nicht einen Mentor finden und dann, ich habe gesagt, ja, ich bin da, ich möchte auch gerne helfen.
2: Weil sich keine anderen Menschen engagiert haben in dem Moment für Hassan, also ist das auch einfach eine Kapazitätssache, dass man sagt, hier sind einfach zu wenig Menschen, die ehrenamtlich arbeiten und Hassan helfen könnten. Da hat sich niemand gefunden für Hassan über die Jahre, die er hier schon in Deutschland war.
0: Weiß ich nicht, wie lange dauert, aber ich habe gesagt, ich kann das machen. Ja, aber es ist auch ganz gut und ganz toll, wie ich gesagt habe, für mich auch. Aber ja, meistens ist es gut. Deine Frage war...
3: Manchmal ist es komisch, aber Maria meint zum Beispiel, sie findet es nicht komisch, aber ich glaube, du bist es, glaube ich, vielleicht ein bisschen mehr gewohnt, oder? Wenn du das schon immer gemacht hast, also das, was man jetzt so raushört...
1: Ist schon ein Teil von meinem Leben, muss ich ehrlich sagen. Ich kann auch nicht ohne leben, glaube ich. Wann ist es komisch? Nein, niemals. Niemals.
3: Schön.
1: Es erfüllt schon was in meinem Leben auf jeden Fall.
2: Ja. Was ist denn das Schwierigste?
0: Komisch meine ich nicht, das ist schlecht. Komisch,
2: ja. Hier, mehr merkwürdig,
3: anders.
0: Ja, ich, ja. Ja, möchtest du
2: das sagen? Positive Gefühl, man hilft jemandem, es sind auch Gedanken dabei. Kann ich überhaupt jemand anderem helfen? Ich glaube, schon allein der Austausch, jede Hilfe ist Hilfe. Mhm. Aber was ist denn auch das Schwierige vielleicht als Mentorin, mit anderen Menschen zu helfen, anderen Menschen aus unterschiedlichen Kulturen oder auch nicht? Gab es da mal so einen Moment, an den ihr euch erinnert, wo es einfach schwierig war, wo ihr dachtet, ich komme hier nicht weiter oder ich kann gerade vielleicht auch nicht helfen, obwohl ich will?
1: Zeit. Ich glaube, Zeit war immer auch das Problem, was ich gesehen habe. Entweder von meiner Seite oder von der anderen Seite.
2: Was meinst du mit Zeit? Also Geduld?
1: Also, dass man zum Beispiel, dass die Menschen mehr Einverständnis haben sollen, dass man auch für Leute, die kein Deutsch reden, dass die auch mehr Zeit brauchen, mhm, bei den Ersten, überall bei den Behörden, dass man wirklich auch die Zeit bekommt. Weil es war auch von meiner Seite als Mentor schwierig, irgendwie weiterzumachen, wenn da mir gesagt wurde, unser Termin ist schon fertig, mhm, obwohl wir noch nicht fertig sind mit der Sache. Mhm. Andererseits, ich glaube, ich habe schon viele gesehen, die es wirklich auch sehr viel respektieren, aber es braucht einfach mehr Wert. Also es muss auch mehr Wert gegeben werden zu den Mentoren, die da einfach ehrenamtlich arbeiten, die ehrenamtlich auch die Leute helfen wollen, von daher. Und
3: mehr Wertschätzung oder auch finanzielle Unterstützung.
1: Auf jeden Fall. Es wäre einfach toll, wenn ich nicht aus meiner Taschengeld den Fahrkarten kaufen muss, wenn ich hinfahre, sondern einfach, dass ich die bezahlt bekomme oder so. Ja.
2: Ja.
3: Ein Appell an die Politik.
2: Also eigentlich hat Mariam ja das beschrieben, so gerade ein bisschen, was du vorhin über Norbert gesagt hast, und zwar geduldig sein, Zeit mitbringen, sich auf den anderen einlassen.
0: Ja.
2: Ja. Gab es denn bei dir mal so einen Moment, der schwierig war, wo du dachtest, ich werde meiner Aufgabe des Helfens vielleicht nicht...
0: Für mich als Mentor noch nicht. Mhm. Wir haben, ich glaube, vor 2 Monaten uns kennengelernt. Mhm. Ich und Hassan als Mentorengruppe, ich als Mentor und Hassan als Mentee. Und bis jetzt habe ich keine solche Schwierigkeit als Mentor. Und ja, manchmal vielleicht, ich kann nicht bei dieser Schwierigkeit über Wohnung, über Zimmer oder solche, kann ich nicht helfen, ja. Aber noch nicht geschieht, solche Dinge.
3: Wenn du jetzt an Hassan denkst, aber du vielleicht auch, also wir wissen jetzt vom Vorgespräch, du hast in ein paar Monaten, wirst du so deine eigene Gruppe haben, wo du Leute unterstützt. Wenn ihr an diese Menschen denkt, die dann eure Mentees sind oder sein werden, was wünscht ihr denen denn am meisten?
0: Ich wünsche für alle alles Gute, für Hassan auch.
3: Nur gute Sachen.
0: Ja, ich wünsche, dass Hassan seine Familie treffen kann.
3: Sagt er das manchmal, dass er
0: Familie vermisst? Ja, so weit dreimal hat
2: er. Weil seine Familie noch in Somalia ist?
0: Ja, seine Familie alle sind in Somalia. Mhm. Sie können nicht nach Deutschland kommen. Ja, ich wünsche, dass Hassan seine Familie besuchen, entweder hier oder seine Heimat. Er hat auch noch keinen Pass oder so, deutscher Pass, kann nicht nach seiner Heimat fahren und seine Familie auch dürfen nicht nach Deutschland kommen.
1: Ja, vielleicht gebe ich ein Message an meine Mentees, zukünftige Mentees. Seid offen, wir werden Freunde sein, weil das habe ich auch bekommen von meinen Mentoren. Von daher will ich auch das weitergeben. Und wir kriegen das hin.
3: Ja. Es ist einfach egal, bei welchem Problem oder...
1: Nur, wenn ich das kann, werde ich das auch sehr gerne mit denen lösen wollen. Aber wenn nicht, es gibt auch tolle Leute, die auch ausgebildet sind, die auch bestimmte Probleme lösen können. Dann

0: kann man immer noch den Schlüssel dahin finden, ja.
1: Hattet ihr denn auch Situationen, weil es klang jetzt so sehr, alles sehr positiv, was man wünscht, und du hast aber gerade auch angesprochen, eigentlich auch eher so einen Appell, wir werden Freunde, wir kriegen das hin. Gab es da mal einen Moment, wo du Leuten geholfen hast, wo du denen angemerkt hast, ich weiß gar nicht, ob die meine Hilfe annehmen wollen oder sie verschränken sich vielleicht aus Angst oder auch Angst, sich dir zu öffnen. Du hast es vorhin selbst mal beschrieben, wie schwer es auch manchmal ist, über seine Geschichten zu sprechen, aber...
0: Ich habe das leider gesehen, zum Beispiel insbesondere bei Familien, die sehr traditionell sind, wo ich die Möglichkeiten gesagt habe für ein Mädchen, dass die diesen Weg und diesen Weg und diesen Weg hat, und die waren so richtig abgeschreckt, aber das kennen wir nicht und so, und das finde ich einfach sehr schade, weil manchmal weiß man nicht, wie viele Möglichkeiten man hat hier. Und daran soll man eigentlich mehr arbeiten, dass die Leuten auch zeigt, es gibt schon Möglichkeiten, es gibt keine Sackgassen. Auch wenn du das nicht kannst, kannst du auch was anderes ausprobieren. Ist nicht Ende der Welt, weil ich habe auch gesehen, zum Beispiel, wenn Leute Ausbildung angefangen haben, danach hat es leider nicht geklappt, das war nicht der Richtige. Dann waren die richtig so deprimierend, die wollten einfach nicht weitermachen, wir passen hier nicht an. Dann sage ich immer, es gibt immer eine zweite Chance. Es gibt einfach tausend von anderen Ausbildungen. Es gibt tausend von anderen Studiengängen. Es ist nicht Ende der Welt. Also du kannst immer weiterhin probieren.
2: Aber man muss halt kämpfen. Es könnte anstrengend werden.
0: Ja, und da habe ich einfach nur das Problem gesehen. Viele sollen einsehen, wenn die psychische Probleme haben. Sei es aus dem Krieg, sei es aus den privaten Gründen. Die sollen einfach Hilfe suchen, bevor die wirklich, also... Weil das kann das andere hindern. Von daher, ja.
2: Ja, das ist dann psychische Unterstützung vielleicht auch was ja, wie ein Thema ist.
0: Manchmal ist schon notwendig, aber ich habe schon gesehen, in bestimmten Gesellschaften ist es so, als wenn du sagst, ich gehe zum
2: Psychotherapeuten,
0: dann bist du dieses,
1: oh Gott,
0: dieses Signal, der ist verrückt. Aber das stimmt nicht. Also es gibt schon Leute, die haben so vieles durchgemacht und die brauchen schon wirklich Hilfe.
1: Ja.
0: Dann sollen die auch wirklich hingehen. Egal, was die anderen sagen.
1: Ja.
0: Die erleben nicht, was du erlebt hast. Von daher, geh einfach hin, hol dir Hilfe und dann start von neu an.
1: Ja, weil, also ich kann das natürlich mich da schlecht reinfinden, aber wenn ich sowas erlebt habe vielleicht oder solche Traumata noch in mir habe, die ich nicht aufarbeite, dann wird von mir aber verlangt gesellschaftlich, dass ich mich aber integriere und offen bin und auf Leute zugehe. Das ist ja fast schon Widerspruch in sich, ne? Also es ist, glaube ich, einfach sehr schwer. Ja. Du hast gerade gesagt, solche Momente sind bei sehr traditionellen Familien, da kommen dann vielleicht auch, ne, verschiedene Religionen, Traditionen, Blickwinkel, wie man, was man für ein Wertesystem hat, prallen aufeinander. Was machst du dann? Also du kämpfst dann ja nicht für dich in dem Moment, für andere Menschen. Wie bist du dann nicht auch, ist da auch bei dir, Mariam, nicht irgendwann mal eine Energie oder ein Kampf, der an Grenzen geht?
0: Ja, also das Ding ist, man ist so empfindlich, man ist so zerbrechlich, man merkt selber nicht. Aber zum Beispiel, ich habe das bei mir gemerkt und manchmal gebe ich mir selber so rote Signale. Mariam, du musst ein bisschen Abstand halten, ansonsten geht es einfach, dann kann ich das nicht mehr aufnehmen. Und da passe ich wirklich auf, dass ich auch immer den Leuten, mit denen ich arbeite, sage, wenn ihr merkt, ich kann nicht mehr, ich werde direkt rot oder sowas, dann gibt mir ein bisschen Platz, lässt mich einfach raus oder ein bisschen durchatmen, weil es ist auch mega schwierig mitzubekommen, was die anderen durchgemacht haben.
1: Ja.
0: Und diese Last noch mitzunehmen, das ist mega schwierig.
1: Weil das ist ja auch ein Teil eurer Mentorenaufgabe, sobald ihr anderen Menschen helft. Genau das, was ihr, sag ich mal, so wertschätzt, als euch geholfen worden ist, erbringt ihr das ja in dieser Situation auch.
0: Ja.
1: Ja.
2: Wie hat sich denn euer Blick auf Deutschland so verändert in den letzten Jahren, vielleicht sogar durch dieses Mentoring-Programm?
3: Über Deutschland und deutsche Kultur?
0: Also ich habe zumindest gesehen, dass ich viele Möglichkeiten habe, dass ich nicht diese Idee haben muss, dass ich einfach, wie gesagt, in eine Schublade eingesteckt werden muss. Dass soziale Arbeit viel mehr ist als nur soziale Arbeit. Also ich habe schon kennengelernt, wie viele Wege gibt es, wo kann man da arbeiten, was kann man da überhaupt machen. Und es hat mir auch auf jeden Fall sehr gute Freunde gegeben. Ja.
2: Hast du schon mal überlegt, das auch beruflich zu machen oder willst du es immer nur als
1: Ehrenamt?
0: Das habe ich mir überlegt.
2: Und?
0: Also, ich weiß nicht. Ich glaube, ohne gar nicht kann ich nicht leben, wie ich gesagt habe. Aber eines Tages vielleicht will ich auch. Also, ich bin auch mega sensibel Richtung Kinder. Deswegen, wenn ich das irgendwann machen will, ich würde schon sehr gerne Kinder helfen, die vielleicht weißen Kinder sind, die keine Eltern haben, die gar keine Unterstützung haben. Das wäre ein Traum, der ich hoffe auch eines Tages wahr wird.
2: Wie hat sich dein Blick auf Deutschland oder
1: hattest du überhaupt einen Blick, genau, als du wusstest, du wirst jetzt nach Deutschland reisen? Ich glaube, deinen Stopp, das hattest du uns im Vorgespräch gesagt, ging über Istanbul. Du warst auf einer längeren Reise nach Deutschland. Was hattest du für ein Bild von Deutschland? In was für ein Land werde ich da wohnen?
3: Ja, vorher auch haben wir über Deutschland etwas, habe ich selber auch gelesen. Aber auch habe ich eine Vorurteile, dass deutsche Leute sind kalt und dann möchten nicht gerne mit anderen Leuten Kontakt haben oder denken immer so. Aber das war für mich eine Vorurteile. In dieser Zeit, die ich hier in Deutschland gelebt habe, habe ich das anders gesehen. Und ja, die Leute, die Deutschen sind wirklich sehr hilfreich, höflich, und das war für mich eine andere Bild von Deutschland. Ja, wie du gesagt hast, ich bin zuerst in Türkei, in Istanbul geflogen und dann nach Stuttgart, und ich habe das erste Mal Stuttgart gesehen. Und
1: aus dem Flugzeug, oder?
3: Ja, das war für mich ein tolles Bild. Ich vergesse das auch nie, und das war für mich ganz wichtig. Aber hier gibt es auch viele Schwierigkeiten, viele Probleme. Ja, so kann man nicht so einfach nur Vorteile sehen. Es gibt auch Nachteile, und wir sind in dieser Situation, und es ist eine Realität. Aber wir sollen eine Wirklichkeit darüber finden. Ich glaube, Wirklichkeit ist mehr als Realität. Die Realität, vielleicht viele Leute möchten nicht eine andere Kultur, andere Farbe, andere Ideen akzeptieren, möchten immer seine eigene Ideen, seine eigene Religion oder Ideologie akzeptieren. Vielleicht dieses Stadtbild geändert, aber es ist ganz wichtig, Menschen mit allen Farben, mit allen Ideen, mit allen Denken frei sein. Und es ist ein menschliches Schicksal, auch eine tragische Situation. Tragödie gibt es in unserer Kultur. Wir haben in unserer Kultur keine Tragödie. Wir können nicht so einfach Tragödie verstehen. Ja? Wie kann eine Dinge plötzlich in einer Zeit gut und schlecht sein? Oder auch ein ganz traurig oder glücklich? Wenn wir das akzeptieren, dann, ich glaube, können wir besser leben und dann die andere Kultur, andere Farbe besser verstehen. Ja, jetzt erinnere mich nochmal an einen Bericht.
1: Da kommt er wieder.
3: Anderer Teil von anderen Gedicht von Bericht heißt An den Nachgeborenen. Das Gedicht auch hat er in Nazizeit im Zweiten Weltkrieg geschrieben. Und am Ende dieser Teil, er hat geschrieben, ja, wir wissen dabei, dass Hass gegen die Niedrigkeit verzerrt die Züge, und auch dass der Zorn über das Unrecht macht die Stimme heiser. Mm. Via den Boden.

0: reiten wollten vor Freundlichkeit, konnten wir selber nicht freundlich sein. Ja? Ohne diese Idee, ich glaube, wir haben in unserer Kultur keine, wie ich gesagt habe, keine tragödische Bild oder Vorstellung. Aber ich habe im Buch so gelesen und dann in dieser Zeit, diese 3 Jahre, die ich hier geblieben bin, gelebt habe, ja, habe ich diese Gefühl oder diese Bild gesehen, dass die Leute hier diese Tragödie akzeptieren, vielleicht ohne philosophische Gedanken oder ohne Bücher lesen. Das Leben, diese Struktur ist so. Und dann das Leben geht so weiter. Ich weiß nicht, ich habe das richtig.
1: Aber Anwar, ich finde es auch mega schade, wie du gesagt hast vorher, dass viele Leute es auch gar nicht akzeptieren. Oder nicht akzeptieren, aber die wollen so, die ziehen direkt eine Grenze. Die wollen einfach die anderen gar nicht mal eine Chance geben, die kennenzulernen und zu wissen, was dahinter überhaupt steckt.
0: Ja.
1: Ich finde, es gibt nicht so ohne Grund, von daher muss man immer auch wissen, aber auch von unserer Seite, natürlich auch von Leuten, die hier kommen, die hier neu sind, ist es auch mega wichtig zu wissen, wie die anderen auch hier leben, warum die was machen, was ist der Hintergrund dahinter. Und wenn das nicht mit unserem Tradition passt, man kann immer noch so ausprobieren, man kann immer noch so die Gründe dahinter irgendwie hinterfragen.
2: Ich finde das gerade super spannend, weil bis vor diesem Gespräch jetzt gerade hatte ich mir das Gefühl, dass ihr sehr positiv sprecht von all den Leuten, die euch bis jetzt geholfen haben, wie hilfsbereit die Leute sind. Und das ist jetzt vielleicht ein bisschen eine provokante Frage, aber ich habe mich kurz gefragt, ob von euch vielleicht auch manchmal erwartet wird, dankbar für alles zu sein, was euch hier gegeben wird, auch wenn eigentlich sehr viele Erfahrungen nicht so positiv sind. Habt ihr das Gefühl?
1: Auf jeden Fall. Ich glaube, man hat noch schlimmeren Gefühl, und zwar, man soll sich immer beweisen. Mhm. Ich darf nichts kritisieren, ich darf nichts falsch sehen. Ich muss immer das so annehmen. Ich darf das immer, also ich darf nicht kritisieren, aber die dürfen mich immer kritisieren. Die dürfen immer mich fragen, warum ich Kopftuch trage. Die dürfen mich immer fragen, warum ich das und das und das so mache. Aber
3: woher du eigentlich kommst.
1: Ja. Allein von der Frage, wenn ich sage, okay, ich komme aus der Nähe von Würzburg, aber woher kommst du denn ursprünglich? Die dürfen das, aber ich darf nicht sagen, aber woher kommst du ursprünglich? Vielleicht hat sie auch, keine Ahnung, Wurzeln aus Polen oder aus anderen Stadt.
0: Mhm. Warum darfst du?
1: Für mich ist egal.
0: Du darfst nicht oder du musst es nicht fragen.
1: Also jetzt habe ich gelernt, ist auch mein Recht, das zu fragen. Mhm. Aber am Anfang muss ich ehrlich sagen, ich habe das auch das Gefühl bekommen, ich darf nicht fragen. Oh. Ich muss immer das sozusagen, ich muss immer erklären, warum das und das, aber niemand erklärt mir was.
0: Ja, manchmal so passiert, wir haben Recht, als Mensch haben wir Recht. Aber manchmal denken wir haben hier Recht, aber dieses Recht geben die Stadt, gibt uns die Leute, die Deutsch, oder nein, wir haben Recht, um Recht zu haben. Diese Frage auch.
1: Ich verstehe, was du meinst.
0: Ja, und dann, wenn wir als so denken, wenn ich als Mensch Recht habe, und dann denke ich nicht, so fühle ich, ja, ich darf diese Frage stellen oder nicht. Ja, ich habe das Recht, um diese Frage zu stellen. Aber wenn diese Frage nicht die Menschlichkeit beschädigt oder der andere Mensch verletzt, seine Geist oder seine Seele oder seine Gefühl,
1: ja,
0: wir sollen darauf achten. Aber auch, ich glaube, das ist meine Meinung,
1: ja,
0: man sollte so handeln, als ob das mein Recht wäre, oder als Mensch.
1: Ja, aber als neuer Mensch hier in Deutschland, du fühlst dich wie ein Gast. Und du willst natürlich dich als Gast sehr gut darstellen. Und dann hinterfragst du alles, soll ich das sagen, soll ich das machen, soll ich das? Und ich muss immer zeigen, ich bin gut, ich bin gut. Irgendwann, wo du es akzeptiert hast, ich

0: ich bin ja mit 15 hier gekommen. Mhm. Dann war es einfach am Anfang, wir bleiben hier für eine Weile, wenn das Krieg fertig ist, dann gehen wir zurück. Aber irgendwann willst du auch das selber für dein Gut, also für dich selbst sozusagen respektieren und akzeptieren. Ich bin ein Teil davon und vielleicht will ich gar nicht zurück. Ich will hier bleiben.
1: Warst du seitdem schon mal wieder in Syrien?
0: Nö.
1: Nee.
0: Nicht.
2: Ich finde es gerade richtig. Was wolltest du gerade?
1: Ja, ich habe gerade überlegt, nochmal mit diesem Gastgedanken, wenn du dann, oder ob du schon mal selber darüber nachgedacht hast, wenn ich irgendwann mal wieder nach Syrien fahre, ob zu Besuch oder dort zu leben, wie auch immer, ob ich mich dann dort als Gast fühle.
0: Ja. Ohne dort zu sein, allein wenn ich hier bin und Anrufe bekomme aus der Heimat, dann bekomme ich immer die Frage, bist du jetzt aber deutsch? Ich bin ja deutsch und syrisch, also ich kann es auch gar nicht verleugnen. Ich habe einfach von hier was bekommen und von hier was bekommen. Meine Kindheit war dort richtig schön, wunderbar, aber hier bin ich ja groß geworden, hier bin ich auch erwachsen geworden, hier bin ich auch, ich habe so viele Werte auch mitgenommen.
1: Ja.
0: Und warum soll man das so komisch finden? Warum? Also ich gehöre auch zu beiden irgendwie. Und das ist auch schön so, ja.
2: Ich wünschte,
1: ja,
2: wir hätten mehr Zeit. Weil ich habe das Gefühl, wir gehen gerade so richtig tief. Und ich finde es richtig schön, wie ehrlich ihr seid und wie ihr euch hier gerade öffnet. Und trotzdem sehe ich hier irgendwie die Sekunden runterlaufen. Und ich will jetzt auch nicht hier mit diesen Worten enden. Könnt ihr uns beide vielleicht nochmal sagen, was eure persönlichen Träume, eure persönlichen Wünsche für die nächsten Jahre sind, in 2, 3 Sätzen?
1: Die Bachelorarbeit.
0: Das will ich als erstes schaffen, auf jeden Fall. Ich will auch einen Master schaffen, Richtung konstruktiver Ingenieurbau. Und ich wünschte mir, dass ich auch eines Tages mein eigenes Projekt habe, auch wo ich auch die Leute helfen kann. Wo ich auch die Leute mehr motiviere, mitzumachen, ehrenamtlich mitzumachen. Die Leute, aber weißt du, ich will einfach so beide Seiten irgendwie mit einziehen. Ich will nicht nur die Migranten, sondern ich will auch die Leute, die hier schon lange gelebt haben, auch mit einziehen. Ich will denen auch zeigen, wie ist es in anderen Kulturen. Ich will, dass so beidseitig ist. Ich hoffe, es wird wahr.
2: Alles Gute dir.
0: Dankeschön, danke.
2: Wie ist es bei dir, Anwar?
3: Ja, ich wünsche mir auch, dass ich bis nächstes Jahr mein C1-Zertifikat erhalte und auch eine Stelle im Studium finde, im Bereich Politikwissenschaft.
2: Ich dachte schon Philosophie.
3: Ja, Philosophie ist
1: das macht er nur mit Norbert.
3: Aber im Geistwissenschaft. Wenn ich in diesem Bereich eine Stelle finden konnte, dann bin ich wirklich freue, so kann man sagen. Ja. Und dann kann ich nächstes Jahr besser helfen, die anderen, die Schwierigkeit haben. Und wie kann ich auch meine Schwierigkeit besser machen.
0: Ich will euch auch beiden bedanken für die Einladung.
3: Ach. Ja, vielen Dank. Wirklich, das war toll. Und
1: ja,
2: es war wirklich ein sehr, sehr schönes Gespräch. Danke, dass ihr so offen mit uns gesprochen habt. Und wir wünschen euch wirklich alles Gute für die Zukunft.
0: Danke.
2: Wir haben über eure Zeit gesprochen, wie es am Anfang war für euch hier in Deutschland. Wir haben darüber gesprochen, wie ihr als Mentee wart, wie es war, Hilfe zu bekommen. Aber auch euren Weg jetzt, selbst Mentor zu sein und anderen Leuten zu helfen. Und ich finde das wahnsinnig schön zu hören, was das eigentlich für ein Geben und Nehmen ist. Also nicht nur dieses anderen Leuten helfen, sondern auch wirklich was zurückzubekommen.
1: Ja, kann ich nur mich da genauso anschließen. Vielen, vielen Dank für eure Offenheit. Es ist spannend zu sehen, dass man so gefühlt nach 60 Minuten erst richtig tief reinkommt.
0: Ja.
1: Aber es war ein sehr tolles Gespräch und ich glaube, ich werde noch viele Tage darüber nachdenken, uns nochmal sacken lassen. Aber es hat mir viel gezeigt, wie du heute gerade auch schon gesagt hast, dieses Geben und Nehmen. Geduldig sein, das auf jeden Fall. Und diesen Austausch einfach miteinander zu haben, weil ich glaube, genau der macht unser Stadtbild aus. Und damit bedanke ich mich bei euch ganz herzlich, aber auch bei allen hier im Saal, denn der Podcast-Marathon hat jetzt nach 10 Stunden sein Ende gefunden. Ich gucke in vielleicht ein paar verschwitzte Gesichter, erleichterte Gesichter. Es war wirklich

ganz toll. Wir hatten viele, viele tolle Gespräche im Hauptrahmen, Engagement. Und ich glaube, wir nehmen alle aus diesem Marathon was mit. Vielen, vielen Dank und auf Wiedersehen.

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